0: verantwortlich gemacht werden sollen. Eine Rolle spielt wohl auch der kürzliche Waffenfund bei Berlin. Der Verfassungsschutz hatte in einem Wald ein Erddepot mit zwei Waffen und viel Munition entdeckt. Tatverdächtig ist da ein 24-jähriger Ukrainer, der im Auftrag Russlands Anschläge geplant haben soll.
1: Bundesarbeitsministerin Baas will die geplante Krankschreibung ab dem ersten Tag noch einmal auf den Prüfstand stellen. Den Funke-Zeitungen sagte sie, die SPD hält das inhaltlich für falsch. Sie befürchtet, dass Arbeitnehmer dadurch unnötig lange krankgeschrieben werden, etwa bei leichten Infekten. Angesichts geplanter Ausnahmen für tarifgebundene Unternehmen stellt sich außerdem die Frage nach dem Sinn der Regelung, so Baas. Sie will nun mit der Union noch einmal darüber sprechen. Viele Pflanzen, die im Schatten von Solaranlagen wachsen, kommen damit besser zurecht als gedacht. Laut einer neuen Studie passen etwa Kartoffeln oder Gerste ihren Stoffwechsel so an, dass sie mit weniger Licht auskommen. Das Wissen kann helfen, Äcker doppelt zu nutzen für Photovoltaik und Anbau. Norwegens neuer König Haakon hat seine erste Rede als Staatsoberhaupt gehalten. Dabei würdigte er seinen verstorbenen Vater Harald. Haakon dankte zugleich für die große Anteilnahme nach dessen Tod. Mit Blick auf seine eigene Amtszeit sprach er von einer großen Aufgabe. Borussia Dortmund ist mit einem Sieg in die neue Bundesliga-Saison gestartet. 2:0 gewinnt der BVB gegen den HSV. Auch Bundesliga-Neuling Elversberg gewinnt sein Auftaktmatch gegen Leverkusen mit 3:2. Die weiteren Ergebnisse: Köln-Hoffenheim 3:2, Mainz-Paderborn 0:0, Leipzig-Gladbach 3:0 und Union Berlin-Eintracht Frankfurt 3:3. Mit einem Unentschieden hat sich Rot-Weiß Erfurt wieder an die Spitze der Regionalliga geschoben. Der Punkt aus dem 1:1 gegen BFC Preußen reicht den Erfurtern dafür. Erfurt und Chemnitz marschieren in der Regionalliga punktgleich vorne weg. Allerdings hat Erfurt das bessere Torverhältnis.
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1: Ich bin Cornelius Dreger. Die Bundesregierung will Russland wohl in den kommenden Tagen für den versuchten Drohnenanschlag am Leipziger Flughafen verantwortlich machen. Das schreiben Welt am Sonntag und Politico. Demnach plant Berlin eigene Strafmaßnahmen. Parallel soll es neue EU-Sanktionen geben. Eine Rolle spielt wohl auch der Fund von Waffen in einem Erddepot bei Berlin. Tatverdächtig ist da ein 24-jähriger Ukrainer, der im Auftrag Russlands Anschläge geplant haben soll. Auf immer mehr deutschen Äckern entstehen große Photovoltaikanlagen. Für die Landwirtschaft bleiben die Flächen trotzdem interessant. Eine neue Studie zeigt, dass eine Reihe typischer Ackerpflanzen mit dem Schatten durch die Solarmodule viel besser zurechtkommt als gedacht. Anne Brauer.
2: Forscher aus Hohenheim und Jülich haben beobachtet, dass etwa Gerste, Kartoffeln oder Ackerbohnen sich den neuen Bedingungen anpassen. Sie verändern ihren Stoffwechsel so, dass sie mit weniger Licht auskommen, um den Kohlenstoff aus der Luft zu binden und zu wachsen. Dieses Wissen kann helfen, Flächen doppelt zu nutzen, für Solarenergie und Anbau. Und im Schatten der Solarmodule bleibt ja auch der Boden kühler und die Feuchtigkeit länger erhalten. Gerade in Hitzesommern wie diesem ein weiterer positiver Effekt.
1: Wenige Tage nach der Sturzflut im Himalaya hat Nepal weltweit um Unterstützung gebeten. Gebraucht werden beispielsweise Experten, die Leute aus verschütteten Tunneln retten können. Die Zahl der Toten nach dem Unglück ist inzwischen auf fast 700 gestiegen. Fast 3000 Menschen werden noch vermisst. Alarm auf einem Eurowings-Flug von Köln nach Mallorca. Die Maschine musste am Abend in Paris notlanden. In der hinteren Bordküche hatte sich Dampf entwickelt, berichtet RTL. Die Piloten konnten das Flugzeug sicher landen. An Bord waren 131 Passagiere und die Besatzung. Die SV Elversberg feiert einen Traumstart in ihre erste Bundesliga-Saison. Der Club aus dem Saarland gewinnt sein Auftaktmatch gegen Leverkusen mit 3:2. Im Abendspiel konnte sich der BVB mit 2:0 gegen den HSV durchsetzen. Die weiteren Ergebnisse: Köln-Hoffenheim 3:2, Mainz-Paderborn 0:0, Leipzig-Gladbach 3:0 und Union Berlin-Eintracht Frankfurt 3:3. Mit einem Unentschieden hat sich Rot-Weiß Erfurt wieder an die Spitze der Regionalliga geschoben. Der Punkt aus dem 1:1 gegen BFC Preußen reicht den Erfurtern dafür. Erfurt und Chemnitz marschieren in der Regionalliga punktgleich vorne weg. Allerdings hat Erfurt das bessere Torverhältnis.
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1: Ich bin Cornelius Dreger. Schönen guten Morgen. Die Bundesregierung macht Russland wohl in den kommenden Tagen für den versuchten Drohnenanschlag am Leipziger Flughafen verantwortlich. Das berichten Welt am Sonntag und Politico. Philipp Nützig mit den Einzelheiten.
2: Demnach plant Berlin eigene Strafmaßnahmen. Parallel soll es neue EU-Sanktionen geben. Unklar ist noch, ob nur einzelne Russen oder der Kreml verantwortlich gemacht werden sollen. Eine Rolle spielt wohl auch der kürzliche Waffenfund bei Berlin. Der Verfassungsschutz hatte in einem Wald ein Erddepot mit zwei Waffen und viel Munition entdeckt. Tatverdächtig ist da ein 24-jähriger Ukrainer, der im Auftrag Russlands Anschläge geplant haben soll.
1: Bundesarbeitsministerin Baas will die geplante Krankschreibung ab dem ersten Tag noch einmal auf den Prüfstand stellen. Den Funke-Zeitungen sagte sie, die SPD hält das inhaltlich für falsch. Sie befürchtet, dass Arbeitnehmer dadurch unnötig lange krankgeschrieben werden, etwa bei leichten Infekten. Angesichts geplanter Ausnahmen für tarifgebundene Unternehmen stellt sich außerdem die Frage nach dem Sinn der Regelung, so Baas. Sie will nun mit der Union noch einmal darüber sprechen. Viele Pflanzen, die im Schatten von Solaranlagen wachsen, kommen damit besser zurecht als gedacht. Laut einer neuen Studie passen etwa Kartoffeln oder Gerste ihren Stoffwechsel so an, dass sie mit weniger Licht auskommen. Das Wissen kann helfen, Äcker doppelt zu nutzen für Photovoltaik und Anbau. Norwegens neuer König Haakon hat seine erste Rede als Staatsoberhaupt gehalten. Dabei würdigte er seinen verstorbenen Vater Harald. Haakon dankte zugleich für die große Anteilnahme nach dessen Tod. Mit Blick auf seine eigene Amtszeit sprach er von einer großen Aufgabe. Und die Ergebnisse der Samstagsspiele des ersten Spieltags der Fußball-Bundesliga. Dortmund HSV 2:0, Köln-Hoffenheim 3:2, Mainz-Paderborn 0:0, Leipzig-Gladbach 3:0, Elversberg-Leverkusen 3:2 und Union Berlin-Eintracht Frankfurt 3:3. Mit einem Unentschieden hat sich Rot-Weiß Erfurt wieder an die Spitze der Regionalliga geschoben. Der Punkt aus dem 1:1 gegen BFC Preußen reicht den Erfurtern dafür. Erfurt und Chemnitz marschieren in der Regionalliga punktgleich vorne weg. Allerdings hat Erfurt das bessere Torverhältnis.
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1: Ich bin Cornelius Dreger. Schönen guten Morgen. Die Bundesregierung will Russland wohl in den kommenden Tagen für den versuchten Drohnenanschlag am Leipziger Flughafen verantwortlich machen. Das schreiben Welt am Sonntag und Politico. Demnach plant Berlin eigene Strafmaßnahmen. Parallel soll es neue EU-Sanktionen geben. Eine Rolle spielt wohl auch der Fund von Waffen in einem Erddepot bei Berlin. Tatverdächtig ist da ein 24-jähriger Ukrainer, der im Auftrag Russlands Anschläge geplant haben soll. Auf immer mehr deutschen Äckern entstehen große Photovoltaikanlagen. Für die Landwirtschaft bleiben die Flächen trotzdem interessant. Eine neue Studie zeigt, dass eine Reihe typischer Ackerpflanzen mit dem Schatten durch die Solarmodule viel besser zurechtkommt als gedacht. Anne Brauer.
2: Forscher aus Hohenheim und Jülich haben beobachtet, dass etwa Gerste, Kartoffeln oder Ackerbohnen sich den neuen Bedingungen anpassen. Sie verändern ihren Stoffwechsel so, dass sie mit weniger Licht auskommen, um den Kohlenstoff aus der Luft zu binden und zu wachsen. Dieses Wissen kann helfen, Flächen doppelt zu nutzen, für Solarenergie und Anbau. Und im Schatten der Solarmodule bleibt ja auch der Boden kühler und die Feuchtigkeit länger erhalten. Gerade in Hitzesommern wie diesem ein weiterer positiver Effekt.
1: Wenige Tage nach der Sturzflut im Himalaya hat Nepal weltweit um Unterstützung gebeten. Gebraucht werden beispielsweise Experten, die Leute aus verschütteten Tunneln retten können. Die Zahl der Toten nach dem Unglück ist inzwischen auf fast 700 gestiegen. Fast 3000 Menschen werden noch vermisst. Alarm auf einem Eurowings-Flug von Köln nach Mallorca. Die Maschine musste am Abend in Paris notlanden. In der hinteren Bordküche hatte sich Dampf entwickelt, berichtet RTL. Die Piloten konnten das Flugzeug sicher landen. An Bord waren 131 Passagiere und die Besatzung. Borussia Dortmund ist mit einem Sieg in die neue Bundesliga-Saison gestartet. 2:0 gewinnt der BVB gegen den HSV. Auch Bundesliga-Neuling Elversberg gewinnt sein Auftaktmatch gegen Leverkusen mit 3:2. Die weiteren Ergebnisse: Köln-Hoffenheim 3:2, Mainz-Paderborn 0:0, Leipzig-Gladbach 3:0 und Union Berlin-Eintracht Frankfurt 3:3. Mit einem Unentschieden hat sich Rot-Weiß Erfurt wieder an die Spitze der Regionalliga geschoben. Der Punkt aus dem 1:1 gegen BFC Preußen reicht den Erfurtern dafür. Erfurt und Chemnitz marschieren in der Regionalliga punktgleich vorne weg. Allerdings hat Erfurt das bessere Torverhältnis.
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1: Ich bin Sönke Röhling. Schönen guten Morgen. Die Bundesregierung macht Russland wohl in den kommenden Tagen für den versuchten Drohnenanschlag am Leipziger Flughafen verantwortlich. Das berichten Welt am Sonntag und Politico. Philipp Nützig mit den Einzelheiten.
2: Demnach plant Berlin eigene Strafmaßnahmen. Parallel soll es neue EU-Sanktionen geben. Unklar ist noch, ob nur einzelne Russen oder der Kreml verantwortlich gemacht werden sollen. Eine Rolle spielt wohl auch der kürzliche Waffenfund bei Berlin. Der Verfassungsschutz hatte in einem Wald ein Erddepot mit 2 Waffen und viel Munition entdeckt. Tatverdächtig ist da ein 24-jähriger Ukrainer, der im Auftrag Russlands Anschläge geplant haben soll.
1: Saubere Züge und Bahnhöfe und mehr Sicherheit. An diesen Punkten will die Deutsche Bahn weiter feilen und dafür auch mehr Geld in die Hand nehmen. Das berichtet die Bild am Sonntag. Mehr von Tom Hosse.
3: Ein entsprechendes Sofortprogramm gibt's schon und das soll jetzt bis 2030 verlängert werden. Die Rede ist von 210 Millionen Euro, die der Konzern in den nächsten Jahren in Sauberkeit, Sicherheit und Komfort stecken will. Geplant ist etwa, dass die Reinigungsteams in den Fernverkehrszügen verdoppelt werden. Bahnchefin Paller betont, es brauche einen neuen Standard. Die Bahn müsse jeden Tag ein Stück besser werden.
1: Finnlands Präsident Stubb hält einen russischen Angriff auf die NATO bis zum Jahr 2029 für unwahrscheinlich. Dafür gäbe es weder Belege noch Fakten, sagt er der Bild. Trotzdem dürfe man die Gefahr nicht unterschätzen. Die NATO müsse sich auf das Schlimmste vorbereiten, um es zu verhindern, so Stubb. Letzter Tag der Gamescom in Köln. Mehr als 1700 Unternehmen haben sich in diesem Jahr auf der weltweit größten Messe für Computer- und Videospiele präsentiert. Neben neuen Spielen und Technik ging es auch um die wirtschaftliche und gesellschaftliche Bedeutung der Branche. In Paris haben sich im Sommer wieder viele Menschen in der Seine und den Kanälen der Stadt abgekühlt. 180.000 Badegäste wurden in den letzten Monaten gezählt. Das war ein Fünftel mehr als im Vorjahr. Lange Zeit war das Baden in der Seine verboten. Seit vergangenem Jahr darf man das wieder. Die Ergebnisse der Samstagsspiele vom ersten Spieltag der Fußball-Bundesliga. Dortmund HSV 2:0, Köln-Hoffenheim 3:2, Mainz-Paderborn 0:0, Leipzig-Gladbach 3:0, Elversberg-Leverkusen 3:2 und Union-Berlin-Eintracht Frankfurt 3:3.
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1: Ich bin Sönke Röhling. Schönen guten Morgen. Die Bundesregierung macht Russland für den Drohnenvorfall in Leipzig verantwortlich. Welt am Sonntag und das Portal Politico berichten, Berlin wolle Moskau in den nächsten Tagen offiziell beschuldigen und Strafmaßnahmen ankündigen. Anfang August war am Flughafen Leipzig eine Sprengstoffdrohne entdeckt worden. Der Airport gilt als Umschlagplatz für militärische Hilfslieferungen für die Ukraine im Krieg gegen Russland. Die IG Metall droht mit einem Arbeitskampf bei Volkswagen. Grund ist der Streit um mögliche Sparmaßnahmen. Der niedersächsische Bezirksleiter der Gewerkschaft Gröger kritisiert in der Neuen Osnabrücker Zeitung die Kommunikation des Konzernvorstands. Einzelheiten von Imme Kasten.
2: Wie der Gewerkschafter sagt, hat der Konzern den Beschäftigten seine Sparpläne bislang nicht konkret erläutert. Außerdem hätten die Arbeitnehmer mit den Einschnitten im vergangenen Jahr schon ihren Beitrag geleistet. Jetzt erwarte man, dass zugesagte Investitionen und Zukunftsperspektiven für die Standorte auch umgesetzt werden. Bis Ende des Jahres gilt noch eine Friedenspflicht. Danach wären Arbeitsniederlegungen möglich.
1: Finnlands Präsident Stubb hält einen russischen Angriff auf die NATO bis zum Jahr 2029 für unwahrscheinlich. Dafür gäbe es weder Belege noch Fakten, sagt er der Bild. Russland werde das mächtigste Militärbündnis der Welt kaum angreifen wollen, so Stubb. Trotzdem dürfe man die Gefahr nicht unterschätzen. Die NATO müsse sich daher auf das Schlimmste vorbereiten, um es zu verhindern. Stubb verweist dabei auf Geheimdiensterkenntnisse und die Abschreckungskraft des Bündnisses. Saubere Züge und Bahnhöfe und mehr Sicherheit. An diesen Punkten will die Deutsche Bahn weiter feilen und dafür mehr Geld in die Hand nehmen. Das berichtet die Bild am Sonntag. Ein Sofortprogramm dafür gibt es schon. Das soll nun bis 2030 verlängert werden, so Bahnchefin Palla. 210 Millionen Euro sollen bis dahin fließen. Trotz Problemen mit bröckelndem Deckenputz, das Hauptgebäude der Uni Jena hat wieder geöffnet. Ein Statiker hat es angeguckt und keine weiteren Schäden festgestellt. Einige Bereiche bleiben aber erstmal für Sanierungsarbeiten gesperrt. In den vergangenen Tagen war ein Stück Deckenputz in einen Gang gefallen. Daraufhin wurde das Gebäude erstmal aus Sicherheitsgründen gesperrt. Borussia Dortmund ist mit einem Sieg in die neue Bundesliga-Saison gestartet. Mit 2:0 gewann der BVB gegen den HSV. Auch Bundesliga-Neuling Elversberg gewann sein Auftaktmatch gegen Leverkusen mit 3:2. Die weiteren Ergebnisse: Köln-Hoffenheim 3:2, Mainz-Paderborn 0:0, Leipzig-Gladbach 3:0 und Union Berlin-Eintracht Frankfurt 3:3.
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1: Ich bin Sönke Röhling. Schönen guten Morgen. Die Bundesregierung will Russland wohl in den kommenden Tagen offiziell für den versuchten Drohnenanschlag am Leipziger Flughafen verantwortlich machen. Das schreiben Welt am Sonntag und Politico. Demnach plant Berlin eigene Strafmaßnahmen. Parallel soll es neue EU-Sanktionen geben. Eine Rolle spielt wohl auch der Fund von Waffen in einem Erddepot bei Berlin. Tatverdächtig ist da ein 24-jähriger Ukrainer, der im Auftrag Russlands Anschläge geplant haben soll. Die IG Metall droht Volkswagen mit einem Arbeitskampf. Grund ist der Streit um mögliche Sparmaßnahmen bei dem Konzern. Der niedersächsische Bezirksleiter der Gewerkschaft Gröger sagte der Neuen Osnabrücker Zeitung, die Arbeitnehmer hätten mit den Einschnitten im vergangenen Jahr schon ihren Beitrag geleistet. Jetzt erwarte man, dass VW zugesagte Investitionen und Zukunftsperspektiven für die Standorte umsetzt. Bis Ende des Jahres gilt bei VW noch die Friedenspflicht. Danach sind Arbeitsniederlegungen möglich. Viele Länder in Europa haben wieder Grenzkontrollen eingeführt. Eigentlich verrückt, meint EVP-Fraktionschef Weber im EU-Parlament. Er fordert im Deutschlandfunk, stattdessen die EU-Grenzschutzpolizei Frontex zu stärken. Der CSU-Politiker wünscht sich 50.000 Beamte, die die Außengrenzen schützen. Bei einer Techno-Party im Norden der Schweiz sind Schüsse gefallen. Die Polizei im Kanton Aarau spricht von mehreren Opfern. Passiert ist das Ganze gegen 3 Uhr nachts. Die Polizei ist im Großeinsatz. Menschen sollten das Gebiet meiden, wie es heißt. In Eichsfeld ist ein Reitstall in Brand geraten. Dabei ist ein Schaden von gut 1 Million Euro entstanden. Das Feuer war gestern in dem Stall in Bodenrode-Westhausen ausgebrochen. Noch ist unklar, wie das passieren konnte. Zum Glück wurden weder Menschen noch Tiere bei dem Feuer verletzt. In Köln geht heute die Gamescom zu Ende. Seit Mittwoch haben sich auf dem Messegelände Spielehersteller und Gaming-Fans aus aller Welt getroffen. Mit mehr als 1.700 Ausstellern hat die Gamescom in diesem Jahr einen neuen Rekord aufgestellt. Die Ergebnisse der Samstagsspiele vom ersten Spieltag der Fußball-Bundesliga. Dortmund HSV 2:0, Köln-Hoffenheim 3:2, Mainz-Paderborn 0:0, Leipzig-Gladbach 3:0, Elversberg-Leverkusen 3:2 und Union Berlin-Eintracht Frankfurt 3:3.
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1: Ich bin Sönke Röhling. Schönen guten Morgen. Ob Magenprobleme oder Reizhusten, viele leichte Erkrankungen lassen sich mit einfachen Mitteln selbst behandeln. Bei der Gesundheitsbildung will Ärztepräsident Reinhardt deshalb schon früh anfangen. Benno Hille.
2: Reinhardt will Schulkindern Medizinwissen aus erster Hand vermitteln. Ärzte im Ruhestand zum Beispiel könnten dafür regelmäßig an Grundschulen gehen, sagte Reinhardt im Interview mit den Funke-Zeitungen. Langfristiges Ziel? Weniger Arztbesuche, die nicht unbedingt nötig sind. Außerdem fehlen ja vielerorts Lehrkräfte. Ehe Schulstunden ganz ausfallen, könnte Medizinbildung eine sinnvolle Alternative sein.
1: Die Bundesregierung will Russland wohl in den kommenden Tagen offiziell für den versuchten Drohnenanschlag am Leipziger Flughafen verantwortlich machen. Das schreiben Welt am Sonntag und Politico. Demnach plant Berlin eigene Strafmaßnahmen. Parallel soll es neue EU-Sanktionen geben. Eine Rolle spielt wohl auch der Fund von Waffen in einem Erddepot bei Berlin. Tatverdächtig ist da ein 24-jähriger Ukrainer, der im Auftrag Russlands Anschläge geplant haben soll. Bei einer Techno-Party im Norden der Schweiz sind Schüsse gefallen. Die Polizei im Kanton Aargau spricht von mehreren Opfern. Passiert ist das Ganze gegen 3 Uhr nachts. Die Polizei ist im Großeinsatz. Menschen werden aufgerufen, das Gebiet zu meiden. Viele Länder in Europa haben wieder Grenzkontrollen eingeführt. Eigentlich verrückt, meint EVP-Fraktionschef Weber im EU-Parlament. Er fordert im Deutschlandfunk, stattdessen die EU-Grenzschutzpolizei Frontex zu stärken. Der CSU-Politiker wünscht sich 50.000 Beamte, die die Außengrenzen schützen. Trotz Problemen mit bröckelndem Deckenputz, das Hauptgebäude der Uni Jena hat wieder geöffnet. Ein Statiker hat es angeguckt und keine weiteren Schäden festgestellt. Einige Bereiche bleiben aber erstmal für Sanierungsarbeiten gesperrt. In den vergangenen Tagen war ein Stück Deckenputz in einen Gang gefallen. Daraufhin wurde das Gebäude erstmal aus Sicherheitsgründen gesperrt. Die Deutsche Bahn will deutlich mehr Geld in Sauberkeit und Sicherheit stecken. Wie die Bild am Sonntag schreibt, sollen 210 Millionen Euro bis 2030 investiert werden. Sauberere Züge und Bahnhöfe, mehr Sicherheit und mehr Komfort sollen der neue Standard sein, so Bahnchefin Palla. Borussia Dortmund ist mit einem Sieg in die neue Bundesliga-Saison gestartet. Mit 2:0 gewann der BVB gegen den HSV. Auch Bundesliga-Neuling Elversberg gewann sein Auftaktmatch gegen Leverkusen mit 3:2. Die weiteren Ergebnisse: Köln-Hoffenheim 3:2, Mainz-Paderborn 0:0, Leipzig-Gladbach 3:0 und Union Berlin-Eintracht Frankfurt 3:3.
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1: Ich bin Sönke Röhling. Schönen guten Tag. Die EU-Grenzschutzpolizei Frontex muss nach Ansicht des EVP-Fraktionschefs im EU-Parlament Weber gestärkt werden. Wie er in einem Deutschlandfunk-Interview sagte, wünscht er sich 50.000 Frontex-Beamte, die die europäischen Außengrenzen schützen. Der CSU-Politiker kritisiert, dass es immer mehr Kontrollen an den Binnengrenzen gibt. Es sei verrückt, dass zwischen Frankreich, Spanien, Deutschland, Italien und Österreich überall wieder Grenzkontrollen aufgebaut wurden, so Weber. Die Bundesregierung macht Russland für den Drohnenvorfall in Leipzig verantwortlich. Welt am Sonntag und das Portal Politico berichten, Berlin wolle Moskau in den nächsten Tagen offiziell beschuldigen und Strafmaßnahmen ankündigen. Anfang August war am Flughafen Leipzig eine Sprengstoffdrohne entdeckt worden. Der Airport gilt als Umschlagplatz für militärische Hilfslieferungen für die Ukraine im Krieg gegen Russland. Auf einer Technoparty in der Schweiz ist ein Mensch durch Schüsse getötet worden. 5 weitere wurden verletzt, wie die Polizei im Kanton Aargau mitgeteilt hat. Passiert ist das Ganze gegen 3 Uhr nachts. Die Suche nach dem oder den Tätern läuft. Die Hintergründe sind bislang noch unklar. Viele leichte Erkrankungen lassen sich mit einfachen Mitteln selbst behandeln. Bei der Gesundheitsbildung will Ärztepräsident Reinhardt deshalb schon früh anfangen. Ärzte im Ruhestand zum Beispiel könnten in seinen Augen regelmäßig an Schulen gehen und Wissen vermitteln, sagte Reinhardt im Interview mit den Funke-Zeitungen. Langfristiges Ziel? Weniger Arztbesuche, die nicht unbedingt nötig sind. In Eichsfeld ist ein Reitstall in Brand geraten. Dabei ist ein Schaden von gut 1 Million Euro entstanden. Das Feuer war gestern in dem Stall in Bodenrode-Westhausen ausgebrochen. Noch ist unklar, wie das passieren konnte. Zum Glück wurden weder Menschen noch Tiere bei dem Feuer verletzt. Wegen des angedrohten Sparkurses droht die IG Metall Volkswagen mit einem Arbeitskampf. Nach den Einschnitten für die Beschäftigten im vergangenen Jahr erwarte man, dass zugesagte Investitionen und Zukunftsperspektiven für die Standorte umgesetzt werden, so der niedersächsische Bezirksleiter der Gewerkschaft Gröger in der Neuen Osnabrücker Zeitung. In der ersten Fußball-Bundesliga treffen am Nachmittag der SC Freiburg und Werder Bremen aufeinander. Anpfiff ist um 15.30 Uhr. Danach feiert Schalke sein Bundesliga-Comeback. Die Schalker sind in Augsburg gefragt.
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1: Ich bin Sönke Röhling. Schönen guten Tag. Bei Schüssen auf einer Techno-Party in der Schweiz ist mindestens ein Mensch getötet worden. 5 weitere wurden teils schwer verletzt, wie die Polizei im Kanton Aargau mitgeteilt hat. Benno Hille, was ist denn da bislang bekannt?
2: Ja, passiert ist das Ganze gegen 3:30 in der Nacht auf einem Festival mit tausenden Besuchern. In einem Video, das im Netz kursiert, sind mehrere Salven zu hören. Eine 22-Jährige überlebte den Angriff nicht. Die Verletzten sind zwischen 24 und 27 Jahren alt und kommen aus der Schweiz. Die Polizei ist immer noch im Großeinsatz und sucht nach dem oder den Tätern. Zu den Hintergründen ist bislang nichts bekannt.
1: Letzter Tag der Gamescom in Köln. Mehr als 1700 Unternehmen haben sich in diesem Jahr auf der weltweit größten Messe für Computer- und Videospiele präsentiert. Cornelius Dräger.
3: Neben neuen Spielen und Technik ging es auf der Gamescom auch um die wirtschaftliche und gesellschaftliche Bedeutung der Branche. Die Bundesregierung sieht in ihr jede Menge Potenzial für den Technologiestandort Deutschland und für neue Arbeitsplätze. Der Bund will die Gamesbranche deshalb in diesem und im kommenden Jahr mit jeweils mehr als 120 Millionen Euro fördern. Mehr als doppelt so viel wie noch 2024.
1: Nach dem Referendum in Island über die Aufnahme von EU-Beitrittsverhandlungen liegt das Lager der Befürworter aktuell knapp vorn. Wie örtliche Medien berichten, stimmten etwas über 51% dafür, die vor 13 Jahren ausgesetzten Verhandlungen wieder aufzunehmen. Ein verlässliches Ergebnis soll es um die Mittagszeit geben. Finnlands Präsident Stubb hält einen russischen Angriff auf die NATO bis zum Jahr 2029 für unwahrscheinlich. Dafür gäbe es weder Belege noch Fakten, sagt er der Bild. Trotzdem dürfe man die Gefahr nicht unterschätzen. Die NATO müsse sich auf das Schlimmste vorbereiten, um es zu verhindern, so Stubb. Trotz Problemen mit bröckelndem Deckenputz, das Hauptgebäude der Uni Jena hat wieder geöffnet. Ein Statiker hat es angeguckt und keine weiteren Schäden festgestellt. Einige Bereiche bleiben aber erstmal für Sanierungsarbeiten gesperrt. In den vergangenen Tagen war ein Stück Deckenputz in einen Gang gefallen. Daraufhin wurde das Gebäude erstmal aus Sicherheitsgründen gesperrt. Die NASA will heute ein neues Weltraumteleskop ins All schicken. Am Nachmittag soll eine Falcon Heavy-Rakete von SpaceX mit dem Teleskop an Bord in Florida abheben. Mit dem Teleskop wollen die Forscher nach neuen Planeten außerhalb unseres Sonnensystems suchen. Lange hat Gelsenkirchen auf diesen Tag gewartet. Schalke spielt endlich wieder Bundesliga. Die Schalker müssen heute zum Start ab 17.30 Uhr beim FC Augsburg ran. Davor ist noch Werder Bremen zu Gast beim SC Freiburg.
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1: Ich bin Sönke Röhling. Schönen guten Tag. Nach Schüssen auf einer Techno-Party in der Schweiz ist die Polizei im Großeinsatz. Der Vorfall ist gegen 2:30 in der Nacht passiert, auf einem Festival mit tausenden Besuchern. In einem Video, das im Internet kursiert, sind mehrere Schusssalven zu hören. Polizeisprecher Philipp Wenzel sagte:
2: Nach vorläufigen Erkenntnissen haben die nächtlichen Schüsse im Schachen in Aarau ein Todesopfer und 5 zum Teil schwer verletzte Personen gefordert. Über den Verletzungsgrad der 5 zum Teil schwer verletzten Personen kann ich zurzeit noch keine Angaben machen.
1: Die Fahndung nach dem oder den Tätern läuft weiter. Zu den Hintergründen der Tat ist bislang nichts bekannt. Mehr Gesundheitsbildung an den Schulen, dafür macht sich Ärztepräsident Reinhardt stark. Pensionierte Ärzte könnten etwa regelmäßig an Grundschulen gehen, sagte Reinhardt in Funke-Zeitungen. So könnten Menschen frühzeitig lernen, wie man sich bei leichten Krankheiten selbst hilft. Konkurrenz aus Fernost vermiest den deutschen Autobauern weiter das Geschäft. Der Hersteller BYD zum Beispiel überschwemmt den Markt gerade mit Plug-in-Hybriden. Seit dem Frühjahr kamen die Chinesen auf über 10% bei den Neuanmeldungen, wie das Branchenforschungszentrum KA berechnet hat. Teils lag BYD sogar auf Platz 1, vor VW, Audi, BMW und Mercedes. Hintergrund dürfte sein, dass BYD in China zuletzt weniger Autos verkauft hat und China seine Hersteller so subventioniert, dass die Wagen hier deutlich günstiger sind als deutsche Modelle. Letzter Tag der Gamescom in Köln. Mehr als 1700 Unternehmen haben sich in diesem Jahr auf der weltweit größten Messe für Computer- und Videospiele präsentiert. Neben neuen Spielen und Technik ging es auch um die wirtschaftliche und gesellschaftliche Bedeutung der Branche. In Eichsfeld ist ein Reitstall in Brand geraten. Dabei ist ein Schaden von gut 1 Million Euro entstanden. Das Feuer war gestern in dem Stall in Bodenrode-Westhausen ausgebrochen. Noch ist unklar, wie das passieren konnte. Zum Glück wurden weder Menschen noch Tiere bei dem Feuer verletzt. Der Ausgang des Referendums auf Island über EU-Beitrittsverhandlungen wird offenbar enger als zuletzt gedacht. Am Vormittag waren etwa die Hälfte der Stimmen ausgezählt. Und wie es heißt, liegen die Befürworter von Beitrittsverhandlungen offenbar denkbar knapp vorn, mit 50,1 zu 49,9% der Stimmen. In der ersten Fußball-Bundesliga treffen am Nachmittag der SC Freiburg und Werder Bremen aufeinander. Anpfiff ist um 15.30 Uhr. Danach feiert Schalke sein Bundesliga-Comeback. Die Schalker sind in Augsburg gefragt.
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1: Ich bin Sönke Röhling. Schönen guten Tag. Island will nicht in die Europäische Union. Bei einem Referendum sprach sich die knappe Mehrheit der Isländer gegen Beitrittsverhandlungen aus. Die Abstimmung endete mit rund 53-47%. Vor 17 Jahren hatte Island den Beitritt schon mal beantragt. Die Gespräche wurden aber im Jahr 2013 abgebrochen. Die Beitrittskritiker befürchten, dass Island seine Souveränität und die Kontrolle über die für das Land wichtigen Fischereigewässer verlieren könnte. Bei Schüssen auf einer Techno-Party in der Schweiz ist mindestens ein Mensch getötet worden. 5 weitere wurden teils schwer verletzt, wie die Polizei im Kanton Aargau mitgeteilt hat. Benno Hille, was ist denn da bislang bekannt?
2: Ja, passiert ist das Ganze gegen 3:30 in der Nacht auf einem Festival mit tausenden Besuchern. In einem Video, das im Netz kursiert, sind mehrere Salven zu hören. Eine 22-Jährige überlebte den Angriff nicht. Die Verletzten sind zwischen 24 und 27 Jahren alt und kommen aus der Schweiz. Die Polizei ist immer noch im Großeinsatz und sucht nach dem oder den Tätern. Zu den Hintergründen ist bislang nichts bekannt.
1: Wegen des angedrohten Sparkurses droht die IG Metall Volkswagen mit einem Arbeitskampf. Nach den Einschnitten für die Beschäftigten im vergangenen Jahr erwarte man, dass zugesagte Investitionen und Zukunftsperspektiven für die Standorte umgesetzt werden, so der niedersächsische Bezirksleiter der Gewerkschaft Gröger in der Neuen Osnabrücker Zeitung. Medizinwissen aus erster Hand für Grundschulkinder. Dafür spricht sich Ärztepräsident Reinhardt aus. Er schlägt im Interview mit den Funke-Zeitungen vor, dass pensionierte Ärzte regelmäßig an die Schulen gehen und Grundwissen vermitteln. Ziel sei, dass sich Menschen bei leichten Erkrankungen besser selbst helfen können. Auf dem Erfurter Anger sind Polizei und Rettungskräfte am Morgen im Großeinsatz gewesen. Bei einem Streit in einer Disco wurde Pfefferspray versprüht. Nach Angaben der Feuerwehr waren über 30 Personen betroffen. Sie litten teils unter Atemwegs- und Augenreizungen. Eine Person musste vorsorglich ins Krankenhaus. In Köln geht heute die Gamescom zu Ende. Seit Mittwoch haben sich auf dem Messegelände Spielehersteller und Gaming-Fans aus aller Welt getroffen. Mit mehr als 1700 Ausstellern hat die Gamescom in diesem Jahr einen neuen Rekord aufgestellt. Lange hat Gelsenkirchen auf diesen Tag gewartet. Schalke spielt endlich wieder Bundesliga. Die Schalker müssen heute zum Start ab 17.30 Uhr beim FC Augsburg ran. Davor ist noch Werder Bremen zu Gast beim SC Freiburg.
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1: Ich bin Philipp Nützig. Schönen guten Tag. Bei Schüssen auf einer Techno-Party in der Schweiz ist mindestens ein Mensch getötet worden. 5 weitere wurden teils schwer verletzt, wie die Polizei im Kanton Aargau mitgeteilt hat. Benno Hille, was ist bislang bekannt?
2: Ja, passiert ist das Ganze gegen 3:30 in der Nacht auf einem Festival mit tausenden Besuchern. In einem Video, das im Netz kursiert, sind mehrere Salven zu hören. Eine 22-Jährige überlebte den Angriff nicht. Die Verletzten sind zwischen 24 und 27 Jahren alt und kommen aus der Schweiz. Die Polizei ist immer noch im Großeinsatz und sucht nach dem oder den Tätern. Zu den Hintergründen ist bislang nichts bekannt.
1: Island will nicht in die EU. Bei einem Referendum sprach sich die knappe Mehrheit der Isländer gegen Beitrittsverhandlungen aus. Die Abstimmung endete mit rund 53-47%. Vor 17 Jahren hatte Island den EU-Beitrag schon mal beantragt. Die Gespräche wurden aber im Jahr 2013 abgebrochen. Die Beitrittskritiker befürchten, dass Island seine Souveränität und die Kontrolle über die für das Land wichtigen Fischereigewässer verlieren könnte. Mehr Gesundheitsbildung an den Schulen. Dafür macht sich der deutsche Ärztepräsident Reinhardt stark. Pensionierte Ärzte etwa könnten regelmäßig an Grundschulen gehen, sagte Reinhardt den Funke-Zeitung. So können Menschen frühzeitig lernen, wie man sich bei leichten Krankheiten selbst hilft. China-Konkurrenz macht Deutschlands Autobauern weiter zu schaffen. Der Hersteller BYD kam im Mai auf über 15% der neu angemeldeten Plug-in-Hybride, wie das Forschungszentrum K jetzt berechnet hat, vor deutschen Marken wie VW, Audi und BMW. Die E-Auto-Prämie begünstigt das eher noch, meinten die Forscher. Auf dem Erfurter Anger sind Polizei und Rettungskräfte am Morgen im Großeinsatz gewesen. Bei einem Streit in einer Disco wurde Pfefferspray versprüht. Nach Angaben der Feuerwehr waren über 30 Personen betroffen. Sie litten teils unter Atemwegs- und Augenreizungen. Eine Person musste vorsorglich ins Krankenhaus. Die NASA will heute ein neues Weltraumteleskop ins All schicken. Am Nachmittag soll eine Falcon Heavy-Rakete von SpaceX mit dem Teleskop an Bord in Florida abheben. Mit dem Teleskop wollen die Forscher nach anderen Planeten außerhalb unseres Sonnensystems suchen. Lange hat Gelsenkirchen auf diesen Tag gewartet. Schalke spielt endlich wieder Bundesliga. Die Schalker müssen zum Start ab 17.30 Uhr auswärts beim FC Augsburg ran. Davor ist noch Werder Bremen zu Gast beim SC Freiburg.
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1: Ich bin Philipp Nützig. Schönen guten Tag. Nach Schüssen auf einer Technoparty in der Schweiz ist die Polizei im Großeinsatz. Der Vorfall ist gegen 2:30 in der Nacht passiert, auf einem Festival mit tausenden Besuchern. In einem Video, das im Netz kursiert, sind mehrere Schusssalven zu hören. Polizeisprecher Philipp Wenzel sagte:
2: Nach vorläufigen Erkenntnissen haben die nächtlichen Schüsse im Schachen in Aarau ein Todesopfer und 5 zum Teil schwer verletzte Personen gefordert. Über den Verletzungsgrad der 5 zum Teil schwer verletzten Personen kann ich zurzeit noch keine Angaben machen.
1: Die Fahndung nach dem oder den Tätern läuft weiter. Zu den Hintergründen der Tat ist bislang nichts bekannt. Es bleibt dabei, Island will nicht in die EU. Bei einem Referendum hat sich die knappe Mehrheit der Isländer gegen Beitrittsverhandlungen ausgesprochen. Dirk Justus mit den Hintergründen.
3: Die Abstimmung ist mit rund 53-47% zu Ende gegangen. Islands Regierung hatte sich zuvor offen für einen EU-Beitritt gezeigt, wohl auch wegen der Grönland-Übernahmedrohungen von US-Präsident Trump. Beitrittskritiker fürchten dagegen, dass Island in der EU seine Souveränität einbüßen würde und die Kontrolle über die wichtigen Fischereigewässer. Vor 17 Jahren hatte Island den EU-Beitritt schon mal beantragt, die Gespräche wurden aber im Jahr 2013 abgebrochen.
1: Wegen des angedrohten Sparkurses droht die IG Metall Volkswagen mit einem Arbeitskampf. Nach den Einschnitten für die Beschäftigten im vergangenen Jahr erwarte man, dass zugesagte Investitionen und Zukunftsperspektiven für die Standorte umgesetzt werden, so der niedersächsische Bezirksleiter der Gewerkschaft Gröger in der Neuen Osnabrücker Zeitung. Die Deutsche Bahn will deutlich mehr Geld in Sicherheit und Sauberkeit stecken. Wie die Bild am Sonntag schreibt, sollen 210 Millionen Euro bis 2030 investiert werden. Sauberere Züge und Bahnhöfe, mehr Sicherheit und mehr Komfort sollen der neue Standard sein, so Bahnchefin Paller. Norwegen hat sich von seinem verstorbenen König Harald verabschiedet. Zahlreiche Menschen nahmen in Oslo an einem Trauergottesdienst teil, darunter auch Haralds Sohn, der neue König Håkon der Achte. Er würdigte seinen Vater, der seinen Werten und Pflichten immer treu geblieben sei. Lange hat Gelsenkirchen auf diesen Tag gewartet. Schalke spielt endlich wieder Bundesliga. Die Schalker müssen zum Start ab 17.30 Uhr auswärts beim FC Augsburg ran. Davor ist noch Werder Bremen zu Gast beim SC Freiburg.
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1: Ich bin Philipp Nützig. Schönen guten Tag. Bei Schüssen auf einer Techno-Party in der Schweiz ist mindestens ein Mensch getötet worden. 5 weitere wurden teils schwer verletzt, wie die Polizei im Kanton Aargau mitgeteilt hat. Benno Hille, was ist bislang bekannt?
2: Ja, passiert ist das Ganze gegen 3:30 in der Nacht auf einem Festival mit tausenden Besuchern. In einem Video, das im Netz kursiert, sind mehrere Salven zu hören. Eine 22-Jährige überlebte den Angriff nicht. Die Verletzten sind zwischen 24 und 27 Jahren alt und kommen aus der Schweiz. Die Polizei ist immer noch im Großeinsatz und sucht nach dem oder den Tätern. Zu den Hintergründen ist bislang nichts bekannt.
1: Viele leichte Erkrankungen lassen sich mit einfachen Mitteln selbst behandeln. Bei der Gesundheitsbildung will Ärztepräsident Reinhardt deshalb schon früh anfangen. Ärzte im Ruhestand zum Beispiel könnten regelmäßig an Schulen gehen und Wissen vermitteln, sagte Reinhardt im Interview mit den Funke-Zeitungen. Langfristiges Ziel? Weniger Arztbesuche, die nicht unbedingt notwendig sind. Die Menschen in Island haben sich gegen eine Wiederaufnahme der Beitrittsverhandlungen mit der EU ausgesprochen. Das Ergebnis des Referendums war mit etwa 53-47% denkbar knapp. Island hatte die Verhandlungen über einen EU-Beitritt 2013 abgebrochen. Viele Länder in Europa haben wieder Grenzkontrollen eingeführt. Eigentlich verrückt, meint EVP-Fraktionschef Weber im EU-Parlament. Er fordert im Deutschlandfunk stattdessen, die EU-Grenzschutzpolizei Frontex zu stärken. Der CSU-Politiker wünscht sich 50.000 Beamte, die die Außengrenzen schützen. In Köln geht heute die Gamescom zu Ende. Seit Mittwoch haben sich auf dem Messegelände Spielehersteller und Gaming-Fans aus aller Welt getroffen. Mit mehr als 1.700 Ausstellern hat die Gamescom in diesem Jahr einen neuen Rekord aufgestellt. Die NASA hat ein neues Weltraumteleskop auf den Weg ins All gebracht. Die SpaceX-Rakete mit dem Teleskop an Bord ist am Nachmittag in Florida gestartet. Mit dem Teleskop wollen die Forscher nach Planeten außerhalb unseres Sonnensystems suchen und mehr über unser Universum lernen.
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1: Ich bin Philipp Nützig. Schönen guten Tag. Nach Schüssen auf einer Technoparty in der Schweiz ist die Polizei im Großeinsatz. Der Vorfall ist gegen 2:30 in der Nacht passiert, auf einem Festival mit tausenden Besuchern. In einem Video, das im Netz kursiert, sind mehrere Schusssalven zu hören. Polizeisprecher Philipp Wenzel sagte:
2: Nach vorläufigen Erkenntnissen haben die nächtlichen Schüsse im Schachen in Aarau ein Todesopfer und 5 zum Teil schwer verletzte Personen gefordert. Über den Verletzungsgrad der 5 zum Teil schwer verletzten Personen kann ich zurzeit noch keine Angaben machen.
1: Die Fahndung nach dem oder den Tätern läuft weiter. Zu den Hintergründen der Tat ist bislang nichts bekannt. Die Deutsche Bahn will deutlich mehr Geld in Sauberkeit und Sicherheit stecken. Das entsprechende Sofortprogramm wird bis 2030 verlängert, schreibt die Bild am Sonntag. 210 Millionen Euro sollen bis dahin fließen. Geplant ist etwa, dass die Reinigungsteams in den Fernverkehrszügen verdoppelt werden. Bahnchefin Paller sagt, sauberere Züge und Bahnhöfe, mehr Sicherheit und mehr Komfort sollen der neue Standard sein. Es bleibt dabei, Island will nicht in die EU. Bei einem Referendum hat sich die knappe Mehrheit der Isländer gegen Beitrittsverhandlungen ausgesprochen. Dirk Justus mit den Hintergründen.
3: Die Abstimmung ist mit rund 53-47% zu Ende gegangen. Islands Regierung hatte sich zuvor offen für einen EU-Beitritt gezeigt. Wohl auch wegen der Grönland-Übernahmedrohungen von US-Präsident Trump. Beitrittskritiker fürchten dagegen, dass Island in der EU seine Souveränität einbüßen würde und die Kontrolle über die wichtigen Fischereigewässer. Vor 17 Jahren hatte Island den EU-Beitritt schon mal beantragt, die Gespräche wurden aber im Jahr 2013 abgebrochen.
1: Spektakulärer Gefängnisausbruch in Nordrhein-Westfalen. In Duisburg ist ein 35-Jähriger aus einer JVA getürmt. Der mutmaßliche Dieb sägte offenbar das Fenstergitter seiner Zelle im 3. Stock durch. Übers Dach entkam er aus dem Gefängnis. Bislang fehlt von dem Mann jede Spur. Norwegen hat sich von seinem verstorbenen König Harald verabschiedet. Zahlreiche Menschen nahmen in Oslo an einem Trauergottesdienst teil, darunter auch Haralds Sohn, der neue König Håkon der Achte. Er würdigte seinen Vater, der seinen Werten und Pflichten immer treu geblieben sei.
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1: Ich bin Philipp Nützig. Schönen guten Abend. Es bleibt dabei, Island will nicht in die EU. Bei einem Referendum hat sich die knappe Mehrheit der Isländer gegen Beitrittsverhandlungen ausgesprochen. Dirk Justus mit den Hintergründen.
2: Die Abstimmung ist mit rund 53-47% zu Ende gegangen. Islands Regierung hatte sich zuvor offen für einen EU-Beitritt gezeigt. Wohl auch wegen der Grönland-Übernahmedrohungen von US-Präsident Trump. Beitrittskritiker fürchten dagegen, dass Island in der EU seine Souveränität einbüßen würde und die Kontrolle über die wichtigen Fischereigewässer. Vor 17 Jahren hatte Island den EU-Beitritt schon mal beantragt, die Gespräche wurden aber im Jahr 2013 abgebrochen.
1: Vor Zypern sind mindestens 7 Menschen bei einem Schiffsunglück ums Leben gekommen. Am Vormittag war eine Fähre mit rund 270 Passagieren gekentert. Laut der Regierung in Nordzypern wurden bislang fast 240 Menschen in Sicherheit gebracht. Der Rettungseinsatz dauert an. Bei Schüssen auf einer Techno-Party in der Schweiz ist ein Mensch getötet worden. 5 weitere wurden verletzt, wie die Polizei im Kanton Aargau mitgeteilt hat. Passiert ist das Ganze um 3 Uhr nachts. Die Suche nach dem oder den Tätern läuft. Die Hintergründe zur Tat sind bislang nicht bekannt. Mehr Gesundheitsbildung an den Schulen. Dafür macht sich der deutsche Ärztepräsident Reinhardt stark. Pensionierte Ärzte etwa könnten regelmäßig an Grundschulen gehen, sagte Reinhardt den Funke-Zeitung. So können Menschen frühzeitig lernen, wie man sich bei leichten Krankheiten selbst hilft. Die NASA hat ein neues Weltraumteleskop auf den Weg gebracht. Die SpaceX-Rakete mit dem Gerät an Bord ist am Nachmittag in Florida abgehoben. Das Teleskop soll bei der Erforschung des Universums helfen und nach anderen Planeten außerhalb unseres Sonnensystems suchen. Raumfahrtprofessor Ulrich Walter sagte bei Welt:
3: Warum gibt es das Universum? Wie funktioniert es? Sind wir nur zufälligerweise hier im Universum oder ist es eine Absicht? Gibt es da draußen auf anderen Exoplaneten anderes Leben? All diese Fragen sind für das Wissen oder für die Menschheit essentiell und deswegen machen wir solche Missionen.
1: Der SC Freiburg ist optimal in die neue Saison der Fußball-Bundesliga gestartet. Gegen Werder Bremen gab es einen 4:1-Sieg. Durch den Sieg ist Freiburg zunächst Tabellenzweiter.
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1: Ich bin Lisa Schwarzkopf. Schönen guten Abend. Island will nicht in die EU. Bei einem Referendum sprach sich die knappe Mehrheit der Isländer gegen Beitrittsverhandlungen aus. Die Abstimmung endete mit rund 53-47%. Vor 17 Jahren hatte Island den EU-Beitritt schon mal beantragt, die Gespräche wurden aber im Jahr 2013 abgebrochen. Die Beitrittskritiker befürchten, dass Island seine Souveränität und die Kontrolle über die für das Land wichtigen Fischereigewässer verlieren könnte. Die AfD könnte bei der Sachsen-Anhalt-Wahl in einer Woche ein historisches Ergebnis einfahren. Ob es für die absolute Mehrheit reicht, ist aber noch offen. Unterdessen wird Russland immer mehr zum Wahlkampfthema. Das BSW will sich zusammen mit der AfD gegen weitere Ukraine-Hilfen stellen. Zudem war durchgesickert, dass der Bund Moskau offenbar für den Leipziger Drohnenangriff verantwortlich macht. Politikwissenschaftler Oliver Lemke sagt im Weltfernsehen:
2: Russland war ja immer irgendwie so ein mehr oder minder offenes Wahlkampfthema für das BSW. Und dass die AfD eine Russlandnähe pflegt, ist ja klar. Das heißt, wenn Russland jetzt von der deutschen Regierung ein klares Stoppschild bekommt, das kann nochmal einen echten Polarisierungsschub auslösen. Und das kann sehr wohl in den Landtagswahlen im Osten eine große Rolle spielen.
1: Vor Zypern sind mindestens 7 Menschen bei einem Schiffsunglück ums Leben gekommen. Am Vormittag war eine Fähre mit rund 270 Passagieren gekentert. Laut der Regierung in Nordzypern wurden bislang fast 240 Menschen in Sicherheit gebracht. Der Rettungseinsatz dauert an. Medizinwissen aus erster Hand für Grundschulkinder. Dafür spricht sich Ärztepräsident Reinhardt aus. Er schlägt im Interview mit den Funke-Zeitungen vor, dass pensionierte Ärzte regelmäßig an die Schulen gehen und Grundwissen vermitteln. Ziel ist, dass sich Menschen bei leichten Erkrankungen besser selbst helfen können. Der SC Freiburg ist optimal in die neue Saison der Fußball-Bundesliga gestartet. Gegen Werder Bremen gab es einen 4:1 Kantersieg. Durch den Sieg ist Freiburg zunächst Tabellenzweiter. Deutschlands Hockeymänner sind wieder Weltmeister. Das DHB-Team gewann das Endspiel gegen Spanien im belgischen Wavre mit 1:0 und verteidigte damit seinen Titel von 2023.
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1: Ich bin Lisa Schwarzkopf. Schönen guten Abend. Es bleibt dabei, Island will nicht in die EU. Bei einem Referendum hat sich die knappe Mehrheit der Isländer gegen Beitrittsverhandlungen ausgesprochen. Dirk Justus mit den Hintergründen.
2: Die Abstimmung ist mit rund 53-47% zu Ende gegangen. Islands Regierung hatte sich zuvor offen für einen EU-Beitritt gezeigt, wohl auch wegen der Grönland-Übernahmedrohungen von US-Präsident Trump. Beitrittskritiker fürchten dagegen, dass Island in der EU seine Souveränität einbüßen würde und die Kontrolle über die wichtigen Fischereigewässer. Vor 17 Jahren hatte Island den EU-Beitritt schon mal beantragt, die Gespräche wurden aber im Jahr 2013 abgebrochen.
1: Nach den tödlichen Schüssen auf einem Techno-Festival in der Schweiz sind noch viele Fragen offen. Der oder die Täter konnten unerkannt fliehen und werden in der ganzen Schweiz gesucht. Unklar sind auch die Hintergründe. Bei den Schüssen wurde eine junge Frau getötet, es gab mehrere Verletzte. Aktuell gibt es drei Theorien, so Polizeikommandant Michael Leupold.
3: Die eine Hypothese ist Terroranschlag, die zweite Hypothese ist Amoklauf. Und die dritte Hypothese ist einfach ein kriminelles Geschehen mit uns zurzeit noch unbekannter Motivlage, eine Abrechnung in irgendeinem Milieu oder was auch immer.
1: Saubere Züge und Bahnhöfe und mehr Sicherheit. An diesen Punkten will die Deutsche Bahn weiter feilen und mehr Geld in die Hand nehmen. Das berichtet die Bild am Sonntag. Ein Sofortprogramm dafür gibt's schon. Das soll bis 2030 verlängert werden. 210 Millionen Euro sollen bis dahin fließen. Die NASA hat ein neues Weltraumteleskop auf den Weg ins All gebracht. Die SpaceX-Rakete mit dem Teleskop an Bord ist am Nachmittag in Florida gestartet. Mit dem Teleskop wollen die Forscher nach Planeten außerhalb unseres Sonnensystems suchen und mehr über unser Universum lernen. Der SC Freiburg ist optimal in die neue Saison der Fußball-Bundesliga gestartet. Gegen Werder Bremen gab es einen 4:1 Kantersieg. Durch den Sieg ist Freiburg zunächst Tabellenzweiter. Augsburg gewann außerdem gegen Schalke mit 3:0.
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1: Ich bin Lisa Schwarzkopf. Schönen guten Abend. Island will nicht in die EU. Bei einem Referendum sprach sich die knappe Mehrheit der Isländer gegen Beitrittsverhandlungen aus. Die Abstimmung endete mit rund 53-47%. Vor 17 Jahren hatte Island den EU-Beitritt schon mal beantragt, die Gespräche wurden aber im Jahr 2013 abgebrochen. Die Beitrittskritiker befürchten, dass Island seine Souveränität und die Kontrolle über die für das Land wichtigen Fischereigewässer verlieren könnte. Wahlkampf-Endspurt in Sachsen-Anhalt. In einer Woche wird dort der neue Landtag gewählt. Die Umfragen deuten auf einen klaren Wahlsieg der AfD hin. Ob es für die absolute Mehrheit reicht, ist aber noch offen. Politikexperte Oliver Lemke sieht weiterhin Chancen für ein Bündnis um CDU-Ministerpräsident Schulze. Im Weltfernsehen sagt er allerdings,
2: dass die CDU eine wahrscheinlich Allparteien-Abwehrallianz gegen die AfD anführen will, aber nicht Schulze gewissermaßen dieses Charisma hat, dass sich alle hinter ihm versammeln, sondern dass eben halt die SPD und die Grünen wachsen, was das Parteiensystem und die Regierungsbildung noch komplizierter machen wird.
1: Wegen des angedrohten Sparkurses droht die IG Metall Volkswagen mit einem Arbeitskampf. Nach den Einschnitten für die Beschäftigten im vergangenen Jahr erwarte man, dass zugesagte Investitionen und Zukunftsperspektiven für die Standorte umgesetzt werden, so der niedersächsische Bezirksleiter der Gewerkschaft Gröger in der Neuen Osnabrücker Zeitung. Norwegens verstorbener König Harald wird am 9. September beigesetzt. Das hat das Königshaus nun mitgeteilt. Die Trauerfeier wird in der Kathedrale von Oslo stattfinden. Harald war am Freitag im Alter von 89 Jahren gestorben. Sein Sohn Håkon ist sein Nachfolger. Der FC Augsburg hat Schalke 04 die Rückkehr in die Fußball-Bundesliga gründlich vermiest. Zum Auftakt gewann der FCA gegen den Aufsteiger mit 3:0. Und der SC Freiburg ist mit einem 4:1 Heimsieg gegen Bremen in die neue Saison gestartet. Deutschlands Hockeymänner sind wieder Weltmeister. Das DHB-Team gewann das Endspiel gegen Spanien im belgischen Wavre mit 1:0 und verteidigte damit seinen Titel von 2023.
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1: Ich bin Anna Löwer. Schönen guten Abend. Es bleibt dabei, Island will nicht in die EU. Bei einem Referendum hat sich die knappe Mehrheit der Isländer gegen Beitrittsverhandlungen ausgesprochen. Dirk Joost ist mit den Hintergründen.
2: Die Abstimmung ist mit rund 53-47% zu Ende gegangen. Islands Regierung hatte sich zuvor offen für einen EU-Beitritt gezeigt. Wohl auch wegen der Grönland-Übernahmedrohungen von US-Präsident Trump. Beitrittskritiker fürchten dagegen, dass Island in der EU seine Souveränität einbüßen würde und die Kontrolle über die wichtigen Fischereigewässer. Vor 17 Jahren hatte Island den EU-Beitritt schon mal beantragt, die Gespräche wurden aber im Jahr 2013 abgebrochen.
1: Nach den tödlichen Schüssen auf einem Techno-Festival in der Schweiz sind noch viele Fragen offen. Der oder die Täter konnten unerkannt fliehen und werden in der ganzen Schweiz gesucht. Unklar sind auch die Hintergründe. Bei den Schüssen wurde eine junge Frau getötet, es gab mehrere Verletzte. Aktuell gibt es drei Theorien, so Polizeikommandant Michael Leupold.
3: Die eine Hypothese ist Terroranschlag, die zweite Hypothese ist Amoklauf und die dritte Hypothese ist einfach ein kriminelles Geschehen mit uns zurzeit noch unbekannter Motivlage, eine Abrechnung in irgendeinem Milieu oder was auch immer.
1: Bundeskanzler Merz warnt vor wirtschaftlichen Folgen einer AfD-geführten Regierung in Sachsen-Anhalt. Im ARD-Sommerinterview sagte Merz, internationale Investoren könnten dann abspringen und das würde dem Land schaden. Die Landtagswahl in Sachsen-Anhalt ist am kommenden Sonntag. Vor Zypern sind mindestens 8 Menschen bei einem Schiffsunglück ums Leben gekommen. Am Vormittag war eine Fähre mit rund 270 Passagieren gekentert und ist inzwischen auch komplett gesunken. Der Kapitän und Teile der Besatzung wurden festgenommen. Der SC Freiburg ist optimal in die neue Saison der Fußball-Bundesliga gestartet. Gegen Werder Bremen gab es ein 4:1. Dadurch ist Freiburg zunächst Tabellenzweiter. Augsburg gewann außerdem gegen Schalke mit 3:0.
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1: Ich bin Anna Löwer. Schönen guten Abend. Bundeskanzler Friedrich Merz hat vor den wirtschaftlichen Folgen einer AfD-geführten Landesregierung in Sachsen-Anhalt gewarnt. Im ARD-Sommerinterview sagte Merz, das Land werde erheblichen Schaden nehmen, wenn es dazu komme. Er befürchtet vor allem, dass internationale Investoren abspringen könnten. In Sachsen-Anhalt wird am kommenden Sonntag ein neuer Landtag gewählt. Die AfD liegt in Umfragen deutlich vorn und könnte erstmals die Möglichkeit bekommen, eine Regierung zu bilden. Es bleibt dabei, Island will nicht in die EU. Bei einem Referendum sprach sich die knappe Mehrheit der Isländer gegen Beitrittsverhandlungen aus. Die Abstimmung endete mit rund 53-47%. 2009 hatte Island den EU-Beitritt schon einmal beantragt, die Gespräche wurden aber abgebrochen. Die Schweizer Polizei fahndet nach den tödlichen Schüssen auf einem Rave-Festival im Kanton Aargau weiter nach den Tätern. Bei dem Angriff am frühen Sonntagmorgen ist eine Frau ums Leben gekommen. Philipp Nützig berichtet.
2: Mehrere weitere Menschen wurden verletzt. In Lebensgefahr soll aber niemand mehr schweben, hieß es von der Polizei am Abend. Wer und wie viele Täter es gibt, ist noch völlig unklar, ebenso wie die Hintergründe. Die Polizei ermittelt in mehrere Richtungen. Realistisch halten sie bisher einen Terroranschlag, einen Amoklauf oder irgendeine Auseinandersetzung im kriminellen Milieu.
1: Vor Zypern sind mindestens 8 Menschen bei einem Schiffsunglück ums Leben gekommen. Am Vormittag war eine Fähre mit rund 270 Passagieren gekentert und ist inzwischen auch komplett gesunken. Der Kapitän und Teile der Besatzung wurden festgenommen. Norwegens verstorbener König Harald wird Mittwoch in der nächsten Woche beigesetzt. Das hat das Königshaus nun mitgeteilt. Die Trauerfeier wird in der Kathedrale von Oslo stattfinden. Harald war am Freitag im Alter von 89 Jahren verstorben. Sein Sohn Håkon tritt in seine Fußstapfen. Der FC Augsburg hat Schalke 04 die Rückkehr in die Fußball-Bundesliga gründlich vermiest. Zum Auftakt gewann der FCA zu Hause gegen den Aufsteiger mit 3:0. Und der SC Freiburg ist mit einem 4:1 Heimsieg gegen Bremen in die neue Saison gestartet.
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1: Ich bin Anna Löwer. Schönen guten Abend. Bundeskanzler Merz warnt vor einer AfD-Regierung in Sachsen-Anhalt. Im ARD-Sommerinterview sagte Merz, das Land könnte dadurch erheblichen Schaden nehmen, vor allem wirtschaftlich. Und weiter.
2: Wenn das so kommt, wie das in den Umfragen möglich erscheint, dann wird dieses Bundesland erhebliche Probleme bekommen. Ich kann mir nicht vorstellen, dass noch internationale Investoren mit einem AfD-Ministerpräsidenten zu einem Spatenstich kommen, um neue Werke zu gründen und neue Unternehmen in Sachsen-Anhalt anzusiedeln.
1: In Sachsen-Anhalt wird am kommenden Sonntag ein neuer Landtag gewählt. Die AfD liegt in Umfragen vorn und könnte erstmals die Möglichkeit bekommen, eine Regierung zu bilden. Island will nicht in die EU. Bei einem Referendum sprach sich die knappe Mehrheit der Isländer gegen Beitrittsverhandlungen aus. Die Abstimmung endete mit rund 53-47%. Vor 17 Jahren hatte Island den EU-Beitritt schon mal beantragt. Die Gespräche wurden aber dann im Jahr 2013 abgebrochen. Die Beitrittskritiker befürchten, dass Island seine Souveränität und die Kontrolle über die für das Land wichtigen Fischereigewässer verlieren könnte. Die Schweizer Polizei fahndet nach den tödlichen Schüssen auf einem Rave-Festival im Kanton Aargau weiter nach den Tätern. Bei dem Angriff am frühen Sonntagmorgen ist eine Frau ums Leben gekommen, mehrere wurden verletzt. Die Hintergründe sind weiter völlig unklar. Vor Zypern sind mindestens 8 Menschen bei einem Schiffsunglück ums Leben gekommen. Am Vormittag war eine Fähre mit rund 270 Passagieren gekentert und ist inzwischen auch komplett gesunken. Der Kapitän und Teile der Besatzung wurden festgenommen. Der SC Freiburg ist optimal in die neue Saison der Fußball-Bundesliga gestartet. Gegen Werder Bremen gab es ein 4:1. Dadurch ist Freiburg zunächst Tabellenzweiter. Augsburg gewann außerdem gegen Schalke mit 3:0.
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1: Ich bin Anna Löwer. Bundeskanzler Friedrich Merz hat vor den wirtschaftlichen Folgen einer AfD-geführten Landesregierung in Sachsen-Anhalt gewarnt. Im ARD-Sommerinterview sagte Merz, das Land werde erheblichen Schaden nehmen, wenn es dazu komme. Er befürchtet vor allem, dass internationale Investoren abspringen könnten. In Sachsen-Anhalt wird am kommenden Sonntag ein neuer Landtag gewählt. Die AfD liegt in Umfragen deutlich vorn und könnte erstmals die Möglichkeit bekommen, eine Regierung zu bilden. Es bleibt dabei, Island will nicht in die EU. Bei einem Referendum sprach sich die knappe Mehrheit der Isländer gegen Beitrittsverhandlungen aus. Die Abstimmung endete mit rund 53-47%. 2009 hatte Island den EU-Beitritt schon einmal beantragt, die Gespräche wurden aber abgebrochen. Die Schweizer Polizei fahndet nach den tödlichen Schüssen auf einem Rave-Festival im Kanton Aargau weiter nach den Tätern. Bei dem Angriff am frühen Sonntagmorgen ist eine Frau ums Leben gekommen. Philipp Nützig berichtet.
2: Mehrere weitere Menschen wurden verletzt. In Lebensgefahr soll aber niemand mehr schweben, hieß es von der Polizei am Abend. Wer und wie viele Täter es gibt, ist noch völlig unklar, ebenso wie die Hintergründe. Die Polizei ermittelt in mehrere Richtungen. Realistisch halten sie bisher einen Terroranschlag, einen Amoklauf oder irgendeine Auseinandersetzung im kriminellen Milieu.
1: Vor Zypern sind mindestens 8 Menschen bei einem Schiffsunglück ums Leben gekommen. Am Vormittag war eine Fähre mit rund 270 Passagieren gekentert und ist inzwischen auch komplett gesunken. Der Kapitän und Teile der Besatzung wurden festgenommen. Norwegens verstorbener König Harald wird Mittwoch in der nächsten Woche beigesetzt. Das hat das Königshaus nun mitgeteilt. Die Trauerfeier wird in der Kathedrale von Oslo stattfinden. Harald war am Freitag im Alter von 89 Jahren verstorben. Sein Sohn Håkon tritt in seine Fußstapfen. Der FC Augsburg hat Schalke 04 die Rückkehr in die Fußball-Bundesliga gründlich vermiest. Zum Auftakt gewann der FCA zu Hause gegen den Aufsteiger mit 3:0. Und der SC Freiburg ist mit einem 4:1 Heimsieg gegen Bremen in die neue Saison gestartet.
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